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4: Mit Sophie Weinhandl, guten Morgen. Stress, zu große Klassen und Papierkram. Die Hälfte der Lehrkräfte in Österreich fühlt sich psychisch stark belastet, zeigt eine Studie des österreichischen Bundesverlags Schulbuch. Sorgen bereitet den Lehrerinnen und Lehrern die Situation der Jugendlichen. 80% der Befragten sagen, dass das Handy und Social Media ihre Schüler psychisch belastet. Trotzdem sehen im Vergleich zur Gesamtbevölkerung besonders viele Lehrkräfte Sinn in ihren beruflichen und privaten Tätigkeiten. Heute läuft die Frist zur Umsetzung der EU-Lohntransparenzrichtlinie aus. Österreich hat noch keinen Gesetzesentwurf vorgelegt, ist damit aber auch nicht allein. Innerhalb der EU haben die Vorgaben bisher nur 3 Länder rechtzeitig umgesetzt. Das EU-Gesetz soll sicherstellen, dass Frauen und Männer für gleichwertige Arbeit gleich bezahlt werden. EU-Kurs oder Russland-Nähe, darum geht es heute in Armenien. Dort steigt heute die Parlamentswahl. Regierungschef Paschinjan, der sein Land zunehmend Richtung EU geführt hat, liegt laut Umfragen klar in Führung. Druck kommt allerdings aus Russland. Kreml-Chef Putin verglich Armeniens EU-Kurs mit jenem der Ukraine vor dem russischen Angriffskrieg 2022. Erst gestern sind 6 Kandidaten der prorussischen Oppositionspartei in Armenien festgenommen worden. Gründe wurden vorerst nicht genannt. Tennis, da steigt heute das große Finale der Herren bei den French Open in Paris. Alexander Zverev trifft auf den italienischen Überraschungsfinalisten Flavio Cobolli. Für den deutschen Weltranglisten-Dritten ist es bereits das 4. Grand-Slam-Finale. Die ersten 3 hat er alle verloren. Gewinnt Zverev, wäre er der erste deutsche Mann seit Boris Becker vor 30 Jahren, der ein Grand-Slam-Turnier gewinnt. Ein freundlicher Sonntag erwartet uns heute. Zeitweise sonnig und warm ist es. Vor allem im Osten überwiegt heute der Sonnenschein. In manchen Tälern ist es jetzt in der Früh noch teilweise nebelig. Im Laufe des Tages bilden sich aber auch Schauer und Gewitter, die meisten davon im Bergland. Die Temperaturen erreichen 20 bis 25 Grad. Im Osten sind sogar bis zu 29 Grad möglich.
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15: Im Studio Sophie Weinhandl. Stress, zu große Klassen und Papierkram. Die Hälfte der Lehrkräfte in Österreich fühlt sich psychisch stark belastet, zeigt eine Studie des österreichischen Bundesverlags Schulbuch. Sorgen bereitet den Lehrerinnen und Lehrern die Situation der Jugendlichen. 80% der Befragten sagen, dass das Handy und Social Media ihre Schüler psychisch belastet. Trotzdem sehen im Vergleich zur Gesamtbevölkerung besonders viele Lehrkräfte Sinn in ihren beruflichen und privaten Tätigkeiten. Heute läuft die Frist zur Umsetzung der EU-Lohntransparenzrichtlinie aus. Österreich hat noch keinen Gesetzesentwurf vorgelegt, ist damit aber auch nicht allein. Innerhalb der EU haben die Vorgaben bisher nur 3 Länder rechtzeitig umgesetzt. Das EU-Gesetz soll sicherstellen, dass Frauen und Männer für gleichwertige Arbeit gleich bezahlt werden. Tennis, da steigt heute das große Finale der Herren bei den French Open in Paris. Alexander Zverev trifft auf den italienischen Überraschungsfinalisten Flavio Cobolli. Für den deutschen Weltranglisten-Dritten ist es bereits das 4. Grand-Slam-Finale. Die ersten 3 hat er alle verloren. Gewinnt Zverev, wäre er der erste deutsche Mann seit Boris Becker vor 30 Jahren, der ein Grand-Slam-Turnier gewinnt. Ein freundlicher Sonntag erwartet uns heute. Zeitweise sonnig und warm ist es. Vor allem im Osten überwiegt heute der Sonnenschein. In manchen Tälern ist es jetzt in der Früh noch teilweise nebelig. Im Laufe des Tages bilden sich aber auch Schauer und Gewitter, die meisten davon im Bergland. Die Temperaturen erreichen 20 bis 25 Grad. Im Osten sind sogar bis zu 29 Grad möglich.
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16: Ihr wisst Bescheid. Sonntag um 7, da gibt's auf Radio Arabella eine Stunde lang Musik, die wir sonst nicht so spielen. Hi, Flo Gabrielian da. Nämlich Musik aus den 70ern. Gleich mit Gloria Gaynor und Elo. Und das sind jetzt mal Clearance Clearwater. Ich kann das nie aussprechen. CCR. Credence Clearwater Revival. Schönen guten Morgen.

Den Song jetzt auf Radio Arabella, den kennt ihr vielleicht in der Coverversion von Black Box. Aber das ist ein 90er. Und weil wir jetzt die 70er um 7 spielen hier auf Radio Arabella, spiele ich euch das Original. Das hier. Zum Start in den Sonntag. Die drei Elemente, das sind Earth, Wind and Fire.

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Ich habe es leider nicht erlebt. Hi, auf Radio Arabella, Flo Gabrielian da. Aber so eine Disco in den 70ern in New York und dann diese Musik, hey, das muss richtig super gewesen sein. Alle tanzen, alle singen, alle haben einfach eine gute Zeit. Aber Gott sei Dank gibt es hier auf Radio Arabella die 70er um 7. Da können wir uns dieses Disco-Feeling einfach zurückholen. Guten Morgen am Sonntag, das sind die Bee Gees.

Das finde ich richtig spannend. Gefühlt werden die Songs ja immer kürzer heutzutage. Mit TikTok und Instagram, da wollen wir alle den perfekten Refrain haben und viral gehen und dann wird irgendwie der Rest vergessen und die Songs sind einfach mega kurz. Aber, jetzt kommt das Aber, kurze Songs sind gar nicht so eine neue Erfindung. Die gab es auch schon in den 70er Jahren. Zum Beispiel bei den Carpenters und ihrer Version von Please Mr. Postman. Das sind jetzt 2 Minuten 43 Sekunden pure gute Laune. Stop.

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9: Im Studio Helene Feichtenhofer. Schönen guten Morgen. Als letzte große Ratingagentur hat nun auch Morningstar Österreich die Bestnote AAA entzogen und die Kreditwürdigkeit Österreichs auf AA runtergesetzt, weil sich die Schuldenkennzahlen weiter verschlechtert hätten. Den Ausblick setzt die Ratingagentur aber auf stabil. Im Raum St. Pölten ermittelt die Polizei gegen eine Jugendbande. Die Jugendlichen sind zwischen 14 und 18 Jahren und auf ihr Konto sollen Sachbeschädigungen, ein versuchter Einbruch in einen Automaten und Graffitis gehen. Einer der Jugendlichen soll auch einen Schaffner geschlagen haben, nachdem die Gruppe ohne Tickets in einem Zug erwischt wurde. Fußball bei der WM. Die kommende Woche beginnt, darf das Team aus dem Iran nur an den Spieltagen für seine WM-Partien in die USA einreisen. Nach den Spielen muss die Mannschaft die USA noch am selben Tag wieder verlassen und in ihr Quartier in Mexiko zurückkehren, so der iranische Botschafter. Der Grund ist der Krieg zwischen den USA und dem Iran. Ein freundlicher Sonntag erwartet uns heute. Zeitweise sonnig und warm ist es. Vor allem im Osten überwiegt heute der Sonnenschein. In manchen Tälern ist es jetzt in der Früh noch teilweise neblig. Im Laufe des Tages bilden sich aber auch Schauer und Gewitter, die meisten davon im Bergland. Die Temperaturen erreichen 20 bis 25 Grad. Im Osten sind sogar bis zu 29 Grad möglich.
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10: Hier auf Radio Arabella gibt es ja eigentlich Musik aus den 80ern und den 90ern, aber weil jetzt Sonntag früh ist, sind die Spielregeln ein bisschen anders. Da haben wir das Skript umgeschrieben. Jetzt gibt es eine ganze Stunde lang nur Musik aus den 80ern. Das sind die 80er um 8.

Mit dem Song startet ihr super rein in den Sonntag hier auf Radio Arabella. Der beginnt jetzt recht ruhig, recht entspannt und bekommt dann eine echte Power. So wird da der sanfte Morgen auf Radio Arabella in volle Energie verwandelt. Also in Frankie Goes to Hollywood. Das ist

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Irgendwas wird er sich dabei schon gedacht haben. Und wenn es nur ist, dass wir jetzt um 20 vor 9 am Sonntag in der Früh Fragezeichen im Kopf haben auf Radio Arabella. Mr. Mister, das ist der Mann, um den es geht. Das heißt, er übersetzt Herr, Herr, Mr. Mister. Und sein Song, Kyrie, der bedeutet auf Griechisch, wie soll es anders sein, auch Herr.

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16: Im Studio Conny Diebald. Ein Auto ist in der Nacht auf Samstag in eine Bankfiliale in Krems gekracht. 2 Meter hohe Scheiben sind dabei zerstört worden. Die schwangere Autofahrerin ist unverletzt geblieben. Warum sie in die Filiale gekracht ist, ist noch nicht bekannt. Die Feuerwehr hat die Reste der Glasfront entfernt und das Bodenfenster, das direkt in die Filiale führt, mit Holzstaffeln und Schalttafeln verschlossen. Vorübergehend überwacht jetzt ein privater Sicherheitsdienst die Bankfiliale. Stress, zu große Klassen und Papierkram. Die Hälfte der Lehrkräfte in Österreich fühlt sich psychisch stark belastet, zeigt eine Studie des österreichischen Bundesverlags Schulbuch ÖBV. Sorgen bereitet den Lehrerinnen und Lehrern die Situation der Jugendlichen. 80% der Befragten sagen, dass das Handy und Social Media ihre Schüler psychisch belastet. Laola-Weltrekordversuch gestern in Mexiko-Stadt. Wenige Tage vor Beginn der Fußball-WM haben tausende Menschen auf einer Strecke von 2 Kilometern versucht, die größte Welle aller Zeiten zu machen. Laut Kulturbehörde ist das auch gelungen. Ob sich wirklich ein neuer Weltrekord ausgegangen ist, will Guinness World Records aber noch prüfen.
17: Ein freundlicher Sonntag erwartet uns heute. Zeitweise sonnig und warm ist es. Vor allem im Osten überwiegt heute der Sonnenschein. In manchen Tälern ist es jetzt in der Früh noch teilweise neblig. Im Laufe des Tages bilden sich aber auch Schauer und Gewitter, die meisten davon im Bergland. Die Temperaturen erreichen 20 bis 25 Grad. Im Osten sind sogar bis zu 29 Grad möglich.
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20: Und bauchfrei, aber doch baggy. Das waren die 90er modisch und musikalisch waren die 90er sowieso ein absoluter Traum. Ich bin Flo Gabrielian hier auf Radio Arabella und liefere euch diese Stunde genau den Beweis dafür. Das sind die 90er um 9.

Das ist uns besonders wichtig, dass die Musik, die wir hier spielen auf Radio Arabella, euch richtig gut gefällt. Da geht schon einiges an Hirnschmalz rein, dass diese Playlist so klingt, wie sie klingt. Guten Morgen am Sonntag, Flo Gabrielian da. Und wie das halt so ist, klar, haben auch wir Moderatorinnen und Moderatoren Songs, die wir lieber mögen und Songs, die wir schon oft gehört haben. Da geht es euch wahrscheinlich auch so. Aber bei dem Song, der jetzt kommt, habe ich eine Mordsfreude, dass ich ihn spielen darf. 3 Minuten und 23 Sekunden habe ich jetzt die Lautsprecherbox da im Studio auf Anschlag. Ich verspreche es euch und ich gehe ab. Und wenn ihr daheim oder im Auto oder sonst wo auch abgeht, ist es umso schöner. Das sind die Calls.

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Gestern Abend habt ihr ihn noch im Club gehört und heute, Sonntag in der Früh, gibt's ihn auf Radio Arabella. Den Boyband-Klassiker der 90er schlechthin. Das sind die Backstreet Boys. 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
16: Im Studio Conny Diebald. Immer mehr junge Österreicherinnen und Österreicher machen ein freiwilliges soziales Jahr. Rund 1.900 waren es im Vorjahr, das sind um 200 mehr als noch 2024. Am häufigsten engagieren sich die jungen Menschen freiwillig im Rettungswesen, in der Sozial- und Behindertenhilfe und in der Betreuung von Kindern und älteren Menschen. Das freiwillige Sozialjahr kann zwischen 6 und 12 Monaten dauern. Pro Monat gibt es ein Taschengeld von 550 Euro. Ein Auto ist in der Nacht auf Samstag in eine Bankfiliale in Krems gekracht. 2 Meter hohe Scheiben sind dabei zerstört worden. Die schwangere Autofahrerin ist unverletzt geblieben. Warum sie in die Filiale gekracht ist, ist noch nicht bekannt. Die Feuerwehr hat die Reste der Glasfront entfernt und das Bodenfenster, das direkt in die Filiale führt, mit Holzstaffeln und Schalttafeln verschlossen. Vorübergehend überwacht jetzt ein privater Sicherheitsdienst die Bankfiliale. Zu Geisterfahrern sind gestern Abend gleich mehrere Autofahrer in Deutschland geworden. Auf der A8 kurz nach der Grenze zu Salzburg hatte sich nach einem Unfall ein Stau gebildet. Mehrere Autolenker haben daraufhin umgedreht und sind als Geisterfahrer durch die Rettungsgasse zurückgefahren. Die bayerische Polizei hat sie gestoppt. Den Autofahrern droht jetzt ein Fahrverbot. Die Sonne kommt heute überall, zumindest zeitweise, raus. Dazu wird es wieder warm mit 19 bis 25 Grad, im Osten auch bis zu 29 Grad. Da bekommen wir heute am meisten Sonne. Im Laufe des Tages bilden sich Quellwolken und im Bergland sind auch Schauer. Am Nachmittag dann auch Gewitter dabei. Einzelne Gewitter sind auch von Osttirol bis zum Grazer Becken möglich.
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20: Sonntag ist Ausflugstag, zumindest war das immer so. Vielleicht habt ihr ja ganz spontan Lust, was zu unternehmen. Ich begleite euch dabei mit Musik, ich bin Flo Gabrielian und spiele euch da auf Radio Arabella die 80er, die 90er und ganz viel Wow!

0: Bei euch läuft Radio Arabella. Bei euch läuft eine halbe Stunde Musik ohne Unterbrechung. Die 80er, die 90er und ganz viel Wow. Und der Song jetzt, der schiebt so richtig an am Sonntagvormittag. Das sind die Weather Girls.
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0: 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Eigentlich genießen wir doch alle gern das Leben. Hi, auf Radio Arabella. Und um es zu genießen, muss man nicht immer in die große, weite Welt hinaus. Das geht richtig gut auch bei uns zu Hause.
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0: Denn eine Bar in Wien, das Le Fou, zählt zu einem der 16 schönsten Lokalen auf der ganzen Welt. Das sagt eine ganz renommierte Gastroliste. Also das heißt schon wirklich was. Und als Grund wird da angegeben, dass der Wiener Charme auf das Pariser Nachtleben trifft und das irgendwie eine wunderschöne Kreuzung ist. Na bitte. Wenn das so ist, dann wissen wir alle, was wir mal ausprobieren könnten.
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16: Im Studio Conny Diebald. Marmelade darf ab Mitte Juni im Handel auch wieder so heißen. Bisher durften laut EU-Recht nur Produkte aus Zitrusfrüchten als Marmelade verkauft werden, alle anderen als Konfitüre. Ab 14. Juni ist der Name Marmelade für alle Obstkonfitüren erlaubt. Außerdem müssen Marmeladen dann auch mindestens 450 Gramm Fruchtgehalt pro Kilogramm haben. Derzeit sind es 100 Gramm weniger. Immer mehr junge Österreicherinnen und Österreicher machen ein freiwilliges soziales Jahr. Rund 1.900 waren es im Vorjahr, das sind um 200 mehr als noch 2024. Am häufigsten engagieren sich die jungen Menschen freiwillig im Rettungswesen, in der Sozial- und Behindertenhilfe und in der Betreuung von Kindern und älteren Menschen. Das freiwillige Sozialjahr kann zwischen 6 und 12 Monaten dauern. Pro Monat gibt es ein Taschengeld von 550 Euro. Von der Fußball-WM profitieren auch wieder die großen Sportartikelhersteller, denn sie rüsten nicht nur die Nationalteams mit Fußballschuhen und Kleidung aus, sondern haben zahlreiche Fanartikel im Sortiment. Dass auch Österreich wieder bei der WM dabei ist, beschert auch dem heimischen Sporthandel einen Umsatzschub. Gefragt sind vor allem Trikots der Nationalmannschaft. Die Sonne kommt heute überall, zumindest zeitweise, raus. Dazu wird es wieder warm mit 19 bis 25 Grad, im Osten auch bis zu 29 Grad. Da bekommen wir heute am meisten Sonne. Im Laufe des Tages bilden sich Quellwolken und im Bergland sind auch Schauer. Am Nachmittag dann auch Gewitter dabei. Einzelne Gewitter sind auch von Osttirol bis zum Grazer Becken möglich.
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17: Der späte Vormittag am Sonntag, das ist so ein bisschen der Zeitpunkt, wo die einen schon 5 Stunden wach sind und die anderen irgendwie gerade vor 5 Minuten aus dem Bett gestolpert sind. Da auf Radio Arabella, da finden wir alle zusammen, weil zusammen Musik hören, das ist einfach besser.

Seit Montag ist rein meteorologisch gesehen Sommer. Bin ich neugierig, wann das Memo tatsächlich beim Wetter ankommt. So wechselhaft wie das ist die letzten Tage. Aber zumindest die Playlist auf Radio Arabella, die passt zu 30 Grad und Sonne.

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0: Das ist Radio Arabella mit einer Frage, die sich jetzt immer, immer, immer öfter gestellt werden wird, die auch heute sehr aktuell ist. Hi, Flo Gabrielian da. Wenn ihr im Auto unterwegs seid, Klimaanlage auf volle Pulle oder Fenster runter? Was sagt ihr?
1: Klimaanlage. Wenn ich schon dafür gezahlt habe, dann benutze ich sie auch.
2: Mehr Klimaanlage. Ich finde, mit dem Fenster haut es oft nicht hin und wenn man dann auf die Autobahn fährt, braucht man sowieso gleich ein Klima, wenn man zumachen muss.
3: Fenster offen, auf jeden Fall. Ja, Klimaanlage, da wird dann nur zu kalt, dann wirst du krank, dann fängst du Schnupfen an und dann ist es im Endeffekt auch wieder unangenehm. Fenster offen, kann man so wegen die Hand aussehen. Ui! Macht viel mehr Spaß.
0: Ui! Ja, das sehe ich auch so. Macht viel mehr Spaß. Ich habe auch immer die Fenster offen. Und vor allem, wenn richtig coole Musik im Radio läuft, dann kann das schon was. Murrayhead jetzt auf Radio Arabella.

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10: Im Studio Conny Diebald. Arbeitsministerin Corinna Schumann hat einen Entwurf vorgelegt, wie die EU-Lohntransparenzrichtlinie in Österreich umgesetzt werden könnte, ohne sich davor mit den Sozialpartnern geeinigt zu haben. Das ärgert die Wirtschaftskammer, die vor einem Bürokratiemonster warnt. Aus dem Ministerium heißt es, dass durchaus Einwände der Wirtschaft in den Gesetzesentwurf mit eingeflossen sind. So müssten Unternehmen erst ab 100 Mitarbeitern Einkommensberichte vorlegen. Marmelade darf ab Mitte Juni im Handel auch wieder so heißen. Bisher durften laut EU-Recht nur Produkte aus Zitrusfrüchten als Marmelade verkauft werden, alle anderen als Konfitüre. Ab 14. Juni ist der Name Marmelade für alle Obstkonfitüren erlaubt. Außerdem müssen Marmeladen dann auch mindestens 450 Gramm Fruchtgehalt pro Kilogramm haben. Derzeit sind es 100 Gramm weniger. Der US-Softwarekonzern OpenAI will seinen KI-Chatbot ChatGPT zur Super-App machen, mit Programmierwerkzeugen und KI-Agenten. KI-Agenten sind intelligente Softwareprogramme, die nicht nur auf Fragen antworten können, sondern selbstständig komplexe Aufgaben bewältigen können. Dadurch will OpenAI vor allem für Firmenkunden attraktiv werden. Zeitweise sonnig und warm geht es durch den Nachmittag. Am sonnigsten wird es in Niederösterreich, Wien und im Burgenland mit einzelnen Regenschauern dazwischen. Da wird es auch mit bis zu 29 Grad am wärmsten. Sonst liegen die Höchstwerte zwischen 19 und 25 Grad. Am Nachmittag bilden sich mehr Wolken sowie Regenschauer und Gewitter, speziell im Bergland sowie im Süden.
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11: Zum Mittagessen habe ich jetzt eine halbe Stunde Musik nonstop für euch. Nur Songs aus den 80ern und den 90ern mit dem absoluten Wow-Faktor hier auf Radio Arabella. Gleich gibt's David Bowie und das ist mal Tina Turner.

Aufhören oder vielleicht doch weitermachen? Was für eine Frage. Natürlich weitermachen mit der extra langen Musikstrecke hier auf Radio Arabella. Das ist ein 80er. Und was für einer. Sam Brown. Stop.

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2: Bei Gospel denken Sie jetzt vielleicht daran. Aber anders war es bei U2. Mitte der 80er wollen die vier Iren, die damals schon eine große Nummer waren, neue musikalische Wege gehen. Für ihr später viel gefeiertes Album The Joshua Tree versucht Frontmann Bono, seine Liebe zur Gospelmusik in einen Song zu verpacken. Bono und Gitarrist The Edge probieren da viel herum. Nach unzähligen Jam-Sessions und Stunden im Studio entsteht schließlich Stück für Stück der fertige Song. Für ihre Rattle and Hum-Tour und das gleichnamige Live-Album nehmen U2 den Song sogar mit einem New Yorker Chor in einer eigenen Gospel-Version auf. Und der Erfolg gibt ihnen recht. Mit dem neuen Sound auf Joshua Tree werden U2 nicht nur musikalisch vielfältiger und emotionaler, sondern auch zu Superstars, deren Konzerte auf der ganzen Welt Stadien füllen. Und eines ist fix, bei I Still Haven't Found What I'm Looking For singen garantiert alle mit.
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8: Im Studio Conny Diebald. Damit Österreich die Energiewende schafft, sollen erneuerbare Energieanlagen schneller genehmigt und gebaut werden können. Das dazu notwendige Erneuerbaren Ausbaubeschleunigungsgesetz, kurz EABG, soll kommende Woche im Nationalrat beschlossen werden. Weil die Regierung dazu aber die Stimmen einer Oppositionspartei braucht, erhöht Energieminister Wolfgang Hartmannsdorfer jetzt den Druck auf die Grünen. Die wollen aber noch Nachbesserungen, etwa verbindliche Ziele für Windkraft und Sonnenenergie für jedes Bundesland sowie Sanktionen. Mit mehr als 220 km/h ist gestern ein polnischer Autofahrer über die Inntal-Autobahn gerast. Eine Zivilstreife ist dem Raser nachgefahren und hat ihn schließlich bei Zirl gestoppt. Seinen Führerschein ist der Mann jetzt los. Außerdem hat die Polizei das Auto des Polen vorläufig beschlagnahmt. Laola-Weltrekordversuch gestern in Mexiko-Stadt. Wenige Tage vor Beginn der Fußball-WM haben tausende Menschen auf einer Strecke von 2 Kilometern versucht, die größte Welle aller Zeiten zu machen. Laut Kulturbehörde ist das auch gelungen. Ob sich wirklich ein neuer Weltrekord ausgegangen ist, will Guinness World Records aber noch prüfen. Es bleibt auch am Nachmittag sonnig mit Wolken und einzelnen Schauern zwischendurch. Später gibt es dann speziell im Bergland und im Süden mehr Regenschauer und Gewitter. Die Höchstwerte liegen zwischen 19 und 25 Grad. Im Osten gehen sich bis zu 29 Grad aus. Zum Start in die neue Woche gibt es morgen zuerst wieder viel Sonne. Ab Mittag werden dann die Wolken vor allem im Bergland und im Süden mehr. Dazu gibt es bis zu 30 Grad.
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10: 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Jetzt nach dem Mittagessen 2 oder 3 Kugeln Eis. Hi, auf Radio Arabella. Jetzt sagen im Zweifel immer ein bisschen mehr nehmen, oder? Ich bin Flo Gabrielian. Das ist Prince.

in den Nachmittag geht's rein mit richtig guter Musik aus den 80ern und 90ern hier auf Radio Arabella. Das ist gleich eine halbe Stunde ohne Unterbrechung. Ist das nicht toll? Ja, finde ich auch. Das ist Alan Parsons Project, das ist Eye in the Sky. Schönen Nachmittag wünsche ich, Flo Gabriel.

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0: In Hofstetten, da feiert die Landjugend heute Jubiläum und mit dabei im Programm ein kleines Turnier. Seilziehen. Michaela, erzähl mir, was geht da ab?
1: Da geht voll was ab. Und zwar, die Landjugend feiert die 80-jähriges Jubiläum und da gibt es ein Seilziehen und natürlich ist unsere Gruppe dabei. Unsere Gruppe heißt Grünsbacher Schlümpfer. Das ist unsere ganze Ortschaft. Cool. Und da zählt eigentlich nur Spaß, Spiel und ja, die Gemeinschaft.
0: Die Gemeinschaft, die ist immer wichtig. Jetzt muss ich natürlich aber auch fragen, es zählt nur Spaß und Spiel. Will man es auch gewinnen?
1: Na sicher, freilich.
0: Und habt ihr gute Chancen?
1: Ja, nein, ich hoffe, dass wir gute Chancen haben und wenn nicht, das macht auch nichts.
0: Dann habt ihr einfach Spaß gehabt.
1: Genau.
0: Ja, sehr cool. Hey, ich wünsche euch ganz viel Spaß, Michaela. Genießt den Sonntag, zieht's, was das Zeug hält und hoffentlich gewinnt das Ganze.
1: Ja, super. Dankeschön. Wiederhören.
0: Baba, ciao.
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5: Im Studio Conny Diebald. Ab morgen kann es wieder laut werden am Himmel. Das Bundesheer trainiert bis 19. Juni Überschallflüge. Die Eurofighter sind damit 1200 km/h unterwegs in einer Flughöhe von mehr als 12 Kilometern. Die Piloten üben da unter anderem das Abfangen anderer Flugzeuge. Geflogen wird unter der Woche zweimal am Tag. Keine Überschallflüge wird es über den Landeshauptstädten sowie in Vorarlberg und Tirol geben. Die Regierung will kommende Woche das Erneuerbaren-Ausbau-Beschleunigungsgesetz im Nationalrat beschließen, braucht dazu aber die Stimmen einer Oppositionspartei. Energieminister Hartmannsdorfer macht deshalb Druck auf die Grünen. Die wollen dem Gesetz in der aktuellen Form aber nicht zustimmen, sondern verlangen verbindliche Ziele für Windkraft und Sonnenenergie für jedes Bundesland sowie Sanktionen. Bei den French Open in Paris steigt in einer Stunde das große Finale der Herren. Alexander Zverev trifft auf den italienischen Überraschungsfinalisten Flavio Cobolli. Für den deutschen Weltranglistendritten ist das bereits das 4. Grand-Slam-Finale. Die ersten 3 hat er alle verloren. Gewinnt Zverev, wäre er der erste deutsche Mann seit Boris Becker vor 30 Jahren, der ein Grand-Slam-Turnier gewinnt. Es bleibt auch am Nachmittag sonnig mit Wolken und einzelnen Schauern zwischendurch. Später gibt es dann speziell im Bergland und im Süden mehr Regenschauer und Gewitter. Die Höchstwerte liegen zwischen 19 und 25 Grad. Im Osten gehen sich bis zu 29 Grad aus. Zum Start in die neue Woche gibt es morgen zuerst wieder viel Sonne. Ab Mittag werden dann die Wolken vor allem im Bergland und im Süden mehr. Dazu gibt es bis zu 30 Grad.
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6: Das ist heute der wahrscheinlich wichtigste Tag im Jahr für alle Formel-1-Fans. Hi auf Radio Arabella, Flugger Brelien hier. Da spreche ich aus Erfahrung, denn heute ist der große Preis von Monaco. In einer Stunde geht's los und die Vorfreude, die steigt.

Und falls ihr gerade ein kleines Nachmittagstief habt an diesem Sonntag, dann kommt diese Frau gerade richtig. Tracy Ullman. Die packt euch und zieht euch da wieder raus mit diesem 80er auf Radio Arabella. Breakaway.

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2: Dass Filmstars ihre eigenen Soundtracks singen, das gab es mit Fred Astaire, Dean Martin oder auch Frank Sinatra. Vor allem in den 50er und 60er Jahren. Schwarzenegger und Stallone haben in den 80ern jetzt nicht gesungen, aber dafür eher in den 90ern. Will Smith. Hat sich da unter anderem für den Soundtrack seines Films Man in Black vor das Mikro gestellt. War ein Riesenerfolg und warum das dann nicht auch für den nächsten Blockbuster so machen? Nämlich den Western-Film Wild Wild West. Sehr soulig und funky liegt daran, dass sich die Songschreiber hier bei einem ganz großen bedient haben, nämlich Stevie Wonder und seinem Song I Wish.

0: Die Wild Wild West Version von Will Smith war sehr erfolgreich in den Charts. Erfolgreicher als der Film, der wurde nämlich zum Mega-Flop. Zu hohes Budget, zu wenig Einnahmen. Doppelt bitter für den Film hat Will Smith die Hauptrolle in Matrix abgelehnt. Aber hey, dafür haben wir einen coolen Song bekommen.
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7: Im Studio Conny Diebald. Das freiwillige Sozialjahr wird immer beliebter bei den jungen Menschen in Österreich. 1.900 junge Frauen und Männer haben das im Vorjahr gemacht, um 200 mehr als noch im Jahr 2024. Am häufigsten engagieren sie sich im Rettungswesen, in der Sozial- und Behindertenhilfe und in der Betreuung von Kindern und älteren Menschen. Mitmachen kann man schon ab 17 Jahren. Männer, die das freiwillige Sozialjahr mindestens 10 Monate lang machen, können sich das auch als Zivildienst anrechnen lassen. Panik haben heute zwei Erdbeben auf der griechischen Insel Euböa ausgelöst. Kurz vor 13 Uhr hat dort zum ersten Mal die Erde mit einer Stärke von 4,8 gebebt. Kurz darauf hat es ein noch stärkeres Beben mit 5,2 gegeben. Die Menschen sind daraufhin aus den Häusern gelaufen. Berichte über Schäden oder Verletzte gibt es bisher nicht. Die Beben haben aber mehrere kleine Erdrutsche ausgelöst. In der Wildnis von Malaysia haben Fischer nun eine vermisste Wanderin gerettet. Die 49-Jährige war vor zwei Wochen alleine aufgebrochen, um einen Berg zu besteigen. Kurz darauf wurde sie als vermisst gemeldet. Um zu überleben, hat sie sich von Beeren und Pflanzen ernährt und Wasser aus Flüssen getrunken. Eine groß angelegte Suchaktion nach der Frau, auch mit Hubschraubern, war zuvor erfolglos gewesen. Am Abend und in der Nacht sind noch einige Schauer und Gewitter unterwegs, vor allem im Bereich von Tirol bis in die Obersteiermark, aber auch im Süden und Osten sind noch einzelne Schauer dabei. Morgen starten wir dann überall mit Sonne in die neue Woche, stellenweise ist es in der Früh noch neblig. Gegen Mittag werden die Wolken dann über den Alpen mehr und bringen Regen und Gewitter. Es wird wieder warm, teilweise schwül mit 24 bis 30 Grad.
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8: Mit dem Soundtrack für euch im Freibad, im Pool oder am Badesee, wo auch immer ihr euch heute abkühlt. Genießt den Sonntagnachmittag. Ich bin Mario Wellenberger. Hi!

Kein Smartphone, kein Instagram, kein TikTok, kein Snapchat, nichts davon hat es gegeben, als Enya Ende der 80er ihren Orinoco Flow veröffentlicht hat. Ein Song wie eine Detox-Kur zum Runterkommen für die Seele. Willkommen auf Radio Arabella am Feelgood-Sonntag.

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0: Ihr seid noch unterwegs und nützt die Sonne für einen Ausflug? Sehr gut. Aber am Abend dann gemütlich auf die Couch auf einen Filmabend. Dafür gibt's Radio Arabella und jetzt eine Empfehlung aus der Redaktion.
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0: Office Romance mit Jennifer Lopez. J.Lo spielt da die knallharte Chefin einer Fluggesellschaft. Bei ihr gelten strenge Regeln, keine Geschichteln zwischen Kollegen. Bis es sie selber erwischt, als ein neuer Firmenanwalt auftaucht.
2: Es gibt jemanden. Sie ist mein Boss. Sie sprüht vor Energie. Sie ist unglaublich.
3: Das hier ist kein Date. Das ist ein Geschäftsessen.
2: Cheers.
4: Was ist denn mit dir los?
3: Gar nichts.
4: Rede mit mir.
3: Geh nach Hause.
4: Jackie.
0: Na, ob das trotzdem was wird? Wer weiß das schon bei diesen unvorhersehbaren Romanzen. Wird euch sicher taugen. Fans von J.Lo, so wie mir sowieso, Office Romance, jetzt zum Streamen auf Netflix.
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9: Im Studio Conny Diebald. Ein Auto ist gestern Abend in Hallstatt von einer Brücke rund 4 Meter in den Gosaubach gestürzt. Die 31-jährige Lenkerin war mit dem Wagen gegen das Brückengeländer gekracht, woraufhin das Auto das Geländer durchbrochen hat. Alle 4 Insassen sind bei dem Unfall verletzt worden. Passanten haben die Verletzten aus dem Auto geborgen und Hilfe geholt. Marmelade darf ab Mitte Juni auch wieder so heißen. Bisher durften laut EU-Recht nur Produkte aus Zitrusfrüchten als Marmelade verkauft werden, alle anderen als Konfitüre. Ab 14. Juni ist der Name Marmelade für alle Obstkonfitüren erlaubt. Neue Regeln gelten dann auch für Honig. Bei Honigmischungen müssen alle Ursprungsländer am Etikett stehen und wie viel Honig aus den jeweiligen Ländern drinnen ist. Beim Lotto 6 aus 45 geht es heute um einen Fünffach-Jackpot. Es ist schon der 5. in diesem Jahr. 2 davon haben sich bisher noch zu einem 6-fach-Jackpot weiterentwickelt. Im Top für den 6er liegen heute 5,5 Millionen Euro. Annahmeschluss für Tipps ist um 19 Uhr. Am Abend und in der Nacht sind noch einige Schauer und Gewitter unterwegs, vor allem im Bereich von Tirol bis in die Obersteiermark, aber auch im Süden und Osten sind noch einzelne Schauer dabei. Morgen starten wir dann überall mit Sonne in die neue Woche, stellenweise ist es in der Früh noch neblig. Gegen Mittag werden die Wolken dann über den Alpen mehr und bringen Regen und Gewitter. Es wird wieder warm, teilweise schwül mit 24 bis 30 Grad.
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10: Kommt ja bekanntlich auf die Mischung drauf an. Ihr legt euch auf euren Grill, zum Beispiel neben den Würsteln und dem Kotelett, ja vielleicht auch Gemüseschalen rauf oder Ananasscheiben. Why not? Und bei der Musik misch ich euch die 80er und 90er und ganz viel Wow zusammen. One Republic und Belinda Carlisle gleich nach Blondie. Ich bin Mario Wellenberger. Schönen Sonntag.

euer sonniger Sonntagnachmittag auf Radio Rabella. Ihr chattet jetzt mal gedanklich kurz auf eine exotische Südseeinsel. So mit Sandstrand und schönen Wellen zum Surfen. Und passend dazu Surferboy Peter Andre mit seinem Mega-Hit aus den 90ern.

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2: Heute mit einer Reise in die 90er mit einer Band aus Schweden, Ace of Base. Bekannt geworden durch Hits wie The Sign und All That She Wants, legen sie im Jahr 1994 noch einmal eine Schaufel nach mit Don't Turn Around. Stammt aber nicht von ihnen, den hat es schon vorher gegeben. 1988 veröffentlicht die britische Reggae-Band Aswad Don't Turn Around und schafft damit den Sprung in die Charts. Die haben ihn aber auch nicht geschrieben, sondern Albert Hammond und Diane

0: Erkennen Sie sicher an der Stimme. Tina Turner singt die Urversion von Don't Turn Around. Das war die B-Seite für ihre Single Typical Male und ist danach oft gecovert worden. Das erfolgreichste Cover ist eben von Ace of Base, schafft es 1994 bis auf Platz 8 in unseren Charts.
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8: Im Studio Conny Diebald. Eigentlich sollte Österreich mit heute die Lohntransparenzrichtlinie der EU umgesetzt haben. Weil sich die Sozialpartner aber bisher nicht einigen konnten, hat jetzt Arbeitsministerin Corinna Schumann einen Gesetzesentwurf vorgelegt. Lob dafür bekommt sie unter anderem von Arbeiterkammer und ÖGB. Kritik am Vorgehen der Arbeitsministerin kommt von Wirtschaftskammer und Industriellen Vereinigung. Sie befürchten durch die Richtlinie deutlich mehr Bürokratie für die Firmen. Deutschland, Frankreich und Großbritannien wollen versuchen, die stockenden Bemühungen um ein Ende des Ukraine-Kriegs wieder in Gang zu bringen. Die Staats- und Regierungschefs der Länder treffen sich am Abend mit dem ukrainischen Präsidenten Selenskyj in London, um die Chancen für neue Verhandlungen mit Russland auszuloten. Weil er Fotos auf dem Flughafen gemacht hat, ist ein deutscher Urlauber auf Kreta festgenommen worden. Der Mann soll in einem sicherheitsrelevanten Bereich Flugzeuge und das Gelände fotografiert haben, so die Polizei. Wegen des Kriegs im Nahen Osten hat auch Kreta die Sicherheitsvorkehrungen verstärkt. Auf der griechischen Insel sind sowohl die US-Marine als auch die US-Luftwaffe stationiert. Am Abend und in der Nacht sind noch einige Schauer und Gewitter unterwegs, vor allem im Bereich von Tirol bis in die Obersteiermark, aber auch im Süden und Osten sind noch einzelne Schauer dabei. Morgen starten wir dann überall mit Sonne in die neue Woche, stellenweise ist es in der Früh noch neblig. Gegen Mittag werden die Wolken dann über den Alpen mehr und bringen Regen und Gewitter. Es wird wieder warm, teilweise schwül mit 24 bis 30 Grad.
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9: Was bitteschön tippt man bei Mexiko gegen Südafrika? Ihr macht vielleicht auch mit bei einem Tippspiel zur Fußball-WM, ob in der Arbeit oder auch mit Freunden, gehört einfach für viele Menschen dazu. Das Wichtigste auf jeden Fall, bitte, bitte immer auf Sieg Österreich tippen. Mario Wellenberg ist hier am Feelgood-Sonntag mit eurer Lieblingsmusik, den 80ern, den 90ern und ganz viel Wow.

richtige Sommerflair hier auf Radio Arabella bei Tim. Und jetzt bitte lauter drehen, zum Beispiel wenn ihr gerade vom Wandern oder vom Badeausflug heimfahrt, weil Bryan Adams am Piano ist Gänsehaut pur.

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0: Over My Shoulder ist zwar einer eurer Lieblings-90er, aber ganz an die Spitze der Charts haben es Mike and the Mechanics damit nicht geschafft. Im Gegensatz zum nächsten Song.
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0: Der kommt von der deutschen Band Trio. Und ja, wenn ihr auf einmal plötzlich Gusta aufs Einkaufen und Rabattmarker sammeln kriegt, dann hat die Werbung funktioniert.
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0: Bekannt aus der Werbung einer heimischen Supermarktkette, aber auch Nummer 1 gewesen, 1982, 4 Wochen lang Trio mit Da, Da, Da. Jetzt auf Radio Arabella, euer Nummer 1 Hit des Tages.
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10: Im Studio Conny Diebald. Das sorgt gerade für Aufregung in Wien. Rund 140 Gebäude bzw. Gebäudekomplexe in Otterkring und Penzing haben Ende Juni 4 Tage lang kein Warmwasser, weil die Wiener Netze und Wien Energie Leitungen erneuern und Armaturen austauschen müssen. Die betroffenen Bewohner bekommen während dieser Zeit alternative Duschmöglichkeiten sowie freien Eintritt in die Wiener Bäder. Einen Entwurf zur EU-Lohntransparenzrichtlinie hat jetzt Arbeitsministerin Corinna Schumann der Regierung vorgelegt, ohne sich vorher mit den Sozialpartnern zu einigen. Wirtschaftskammer und Industriellenvereinigung sind deswegen sauer. Von ÖGB und Arbeiterkammer gibt's hingegen Lob, dass in Sachen Lohntransparenz was weitergeht. Die Lohntransparenzrichtlinie sollte eigentlich seit heute in allen EU-Ländern gelten. Bisher haben aber nur 3 Länder die Richtlinie umgesetzt. Formel-1-Jungster Kimi Antonelli feiert seinen 5. Sieg in Folge. Der Mercedes-Pilot hat heute auch den Grand Prix von Monaco gewonnen. 2. ist Lewis Hamilton im Ferrari geworden. Red Bull-Pilot Max Verstappen musste schon beim Start wegen eines technischen Defekts aussteigen. Wegen eines Schadens im Asphalt musste das Rennen dann auch unterbrochen werden. Am Abend und in der Nacht sind noch einige Schauer und Gewitter unterwegs, vor allem im Bereich von Tirol bis in die Obersteiermark, aber auch im Süden und Osten sind noch einzelne Schauer dabei. Morgen starten wir dann überall mit Sonne in die neue Woche, stellenweise ist es in der Früh noch neblig. Gegen Mittag werden die Wolken dann über den Alpen mehr und bringen Regen und Gewitter. Es wird wieder warm, teilweise schwül mit 24 bis 30 Grad.
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11: Mit Mario Wellenberger. Hallo, gemeinsam starten wir rein in einen feinen Frühsommerabend am Feelgood Sonntag. Eure Lieblingsmusik für den Rest vom Wochenende.
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Euer Feelgood-Sonntag ist mit Freunden grillen, baden, wandern oder noch ein bisschen garteln. Wir begleiten euch da sehr gerne rein in den Abend. Hier auf Radio Arabella mit den 80ern, den 90ern und ganz viel Wow. Maggie Riley jetzt für euch.

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0: Hallo am Feelgood-Sonntag auf Radio Rabella, wo wir jetzt wieder unseren imaginären Hut ziehen. Vor allem, die in dieser Woche bei meinem Kollegen Bernhard Gribitz mitgespielt haben. Weil 30 Sekunden lang nur falsch antworten, ist gar nicht so leicht. Hier nochmal eine der aktuellsten Folgen.
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3: Agnes aus Wien, wie geht's dir heute?
4: Ja, mir geht's gut, danke. Euch?
3: Vielen Dank, mir und uns geht's auch gut. Wir schauen jetzt mal, ob es dir nach nur falsch ist richtig noch gut geht. Ich stelle dir 30 Sekunden lang Fragen, die du falsch beantwortest. Welche Zahl steckt im Ortsnamen 12 Axing?
4: 11.
3: Wie viel Grad hat ein rechter Winkel?
4: 24.

0: Was ist 45 mal 2?
1: Eich.
0: Wachau oder Warschau? Wo kommen die berühmten Marillen her?
1: Warschau.
0: Nach welchem Körperteil ist der Flaschenhals benannt?
1: Kopf.
0: St. Valentin ist benannt nach dem Heiligen?
1: Nein.
0: Ja, genau. Alles falsch. Gratulation.
1: Danke.
0: So, wie geht's dir jetzt? Du lachst, also dir geht's gut, nehme ich mal an.
1: Ja, mir geht's gut.
0: Sehr cool. Wie war das Spiel für dich?
1: Ich habe nicht nachgedacht. Also, ja, war leicht.

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10: Mit Conny Diebald. Ab morgen kann das Nachfolgemodell für die Bildungskarenz beim AMS beantragt werden, die sogenannte Weiterbildungszeit. Die Hürden sind höher, die Vorgaben strenger, als es früher der Fall war. So ist etwa ein direkter Anschluss an die Elternkarenz nicht mehr möglich. Die Ausbildung muss auch mindestens 20 Wochenstunden umfassen. Bei Studien müssen 20 ECTS pro Semester absolviert werden. Rechtsanspruch auf eine Beihilfe gibt es nicht. Eigentlich sollte Österreich mit heute die Lohntransparenzrichtlinie der EU umgesetzt haben. Weil sich die Sozialpartner aber bisher nicht einigen konnten, hat jetzt Arbeitsministerin Corinna Schumann einen Gesetzesentwurf vorgelegt. Lob dafür bekommt sie unter anderem von Arbeiterkammer und ÖGB. Kritik am Vorgehen der Arbeitsministerin kommt von Wirtschaftskammer und Industriellen Vereinigung. Sie befürchten durch die Richtlinie deutlich mehr Bürokratie für die Firmen. Auf der Flucht vor der Polizei hat eine Autofahrerin gestern in Frastanz in Vorarlberg einen Frontalcrash verursacht. Die Frau war gegen die Fahrtrichtung in einen Kreisverkehr gefahren und dabei auch noch viel zu schnell unterwegs. Sie und 2 weitere Insassen im anderen Auto wurden verletzt. Die Fahrerin wurde positiv auf Kokain und THC getestet. Außerdem hat sie gar keinen Führerschein. Millionen-Coup in Turin. Maskierte Täter haben ein Auktionshaus geplündert und Schmuck- und Luxusuhren im Wert von rund 1 Million Euro gestohlen. Überwachungskameras haben die Tat aufgezeichnet. Der Überfall hat nur 4 Minuten gedauert. Obwohl die Karabiniere kurz nach der Alarmierung am Tatort waren, fehlt von den Räubern jede Spur. Am Abend und in der Nacht sind noch einige Schauer und Gewitter unterwegs, vor allem im Bereich von Tirol bis in die Obersteiermark, aber auch im Süden und Osten sind noch einzelne Schauer dabei. Morgen starten wir dann überall mit Sonne in die neue Woche, stellenweise ist es in der Früh noch neblig. Gegen Mittag werden die Wolken dann über den Alpen mehr und bringen Regen und Gewitter. Es wird wieder warm, teilweise schwül mit 24 bis 30 Grad.
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17: Mit Conny Diebald. Das Doppelbudget für die nächsten 2 Jahre ist zu wenig ambitioniert, es wird zu wenig eingespart. Das sagt heute auch der Präsident der Industriellen Vereinigung, Georg Knill. Er spricht sich für ein Nullbudget aus, dafür müsse Österreich aber 15 Milliarden pro Jahr sparen. Im aktuell geplanten Budget sind es etwas mehr als 5 Milliarden Euro. Die Regierungsparteien haben heute das Doppelbudget gelobt, es sei kein Krisenbudget und stehe unter dem Motto Aufschwung, Gerechtigkeit und Reformen. Ab morgen kann das Nachfolgemodell für die Bildungskarenz beim AMS beantragt werden, die sogenannte Weiterbildungszeit. Die Hürden sind höher, die Vorgaben strenger, als es früher der Fall war. So ist etwa ein direkter Anschluss an die Elternkarenz nicht mehr möglich. Die Ausbildung muss auch mindestens 20 Wochenstunden umfassen. Bei Studien müssen 20 ECTS pro Semester absolviert werden. Rechtsanspruch auf eine Beihilfe gibt es nicht. Couragierte Passanten haben heute verhindert, dass eine 85-jährige Wanderin in Volders im Bezirk Innsbruck-Land abstürzt. Die Frau hatte sich an einem Wandersteig gegen ein Holzgeländer gelehnt, als dieses plötzlich gebrochen ist. Daraufhin ist die Frau mehrere Meter abgerutscht und konnte sich gerade noch festhalten. 2 Männer sind abgestiegen und haben die Seniorin gesichert, bis die Bergretter da waren. Venus und Jupiter kommen sich ab heute sehr nahe. Zumindest schaut es von uns aus gesehen so aus. Die beiden hellsten Planeten bilden am Abendhimmel einen Doppelpunkt und wandern in den nächsten Tagen aneinander vorbei. Sehen kann man das zwischen 21.30 Uhr und 22.30 Uhr, wenn man Richtung Westen schaut. Solche Begegnungen von Venus und Jupiter gibt es alle 11 bis 15 Monate. Nicht immer kann man sie aber so gut sehen. Am Abend und in der Nacht sind noch einige Schauer und Gewitter unterwegs, vor allem im Bereich von Tirol bis in die Obersteiermark, aber auch im Süden und Osten sind noch einzelne Schauer dabei. Morgen starten wir dann überall mit Sonne in die neue Woche. Stellenweise ist es in der Früh noch neblig. Gegen Mittag werden die Wolken dann über den Alpen mehr und bringen Regen und Gewitter. Es wird wieder warm, teilweise schwül mit 24 bis 30 Grad.
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6: Mit Conny Diebald. Das Doppelbudget für die nächsten zwei Jahre ist zu wenig ambitioniert, es wird zu wenig eingespart. Das sagt heute auch der Präsident der Industriellen Vereinigung, Georg Knill. Er spricht sich für ein Nullbudget aus, dafür müsse Österreich aber 15 Milliarden pro Jahr sparen. Im aktuell geplanten Budget sind es etwas mehr als 5 Milliarden Euro. Die Regierungsparteien haben heute das Doppelbudget gelobt, es sei kein Krisenbudget und stehe unter dem Motto Aufschwung, Gerechtigkeit und Reformen. Ab morgen kann das Nachfolgemodell für die Bildungskarenz beim AMS beantragt werden, die sogenannte Weiterbildungszeit. Die Hürden sind höher, die Vorgaben strenger, als es früher der Fall war. So ist etwa ein direkter Anschluss an die Elternkarenz nicht mehr möglich. Die Ausbildung muss auch mindestens 20 Wochenstunden umfassen. Bei Studien müssen 20 ECTS pro Semester absolviert werden. Rechtsanspruch auf eine Beihilfe gibt es nicht. Couragierte Passanten haben heute verhindert, dass eine 85-jährige Wanderin in Volders im Bezirk Innsbruck-Land abstürzt. Die Frau hatte sich an einem Wandersteig gegen ein Holzgeländer gelehnt, als dieses plötzlich gebrochen ist. Daraufhin ist die Frau mehrere Meter abgerutscht und konnte sich gerade noch festhalten. Zwei Männer sind abgestiegen und haben die Seniorin gesichert, bis die Bergretter da waren. Venus und Jupiter kommen sich ab heute sehr nahe. Zumindest schaut es von uns aus gesehen so aus. Die beiden hellsten Planeten bilden am Abendhimmel einen Doppelpunkt und wandern in den nächsten Tagen aneinander vorbei. Sehen kann man das zwischen 21.30 Uhr und 22.30 Uhr, wenn man Richtung Westen schaut. Solche Begegnungen von Venus und Jupiter gibt es alle 11 bis 15 Monate. Nicht immer kann man sie aber so gut sehen. Am Abend und in der Nacht sind noch einige Schauer und Gewitter unterwegs, vor allem im Bereich von Tirol bis in die Obersteiermark, aber auch im Süden und Osten sind noch einzelne Schauer dabei. Morgen starten wir dann überall mit Sonne in die neue Woche, stellenweise ist es in der Früh noch neblig. Gegen Mittag werden die Wolken dann über den Alpen mehr und bringen Regen und Gewitter. Es wird wieder warm, teilweise schwül mit 24 bis 30 Grad.
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